0: dass sie es mehr wollten.
1: Deutschland war ja vor dem Spiel schon fürs 16. Finale qualifiziert. Das findet dann am Montag statt. Wer der Gegner wird, das ist allerdings noch unklar. Möglich wären unter anderem Schottland, Paraguay oder auch Australien. Bayern will seine Klimaziele lockern. Klimaneutralität soll es jetzt erst im Jahr 2045 geben, nicht mehr 2040 wie bisher geplant. Der Landtag hat jetzt zum ersten Mal darüber diskutiert. Von der Staatsregierung heißt es, die neuen Ziele wären einfach nur realistisch und ehrlich. Eigentlich sollte Bayern 5 Jahre vor dem Bund klimaneutral sein, also nicht mehr Treibhausgase ausstoßen, als aufgenommen werden können. Die Grünen im Landtag werfen CSU und Freien Wählern deswegen Wortbruch vor und sprechen von einem traurigen Tag für Bayern. Vom Flieger Horst Wunstorf in Niedersachsen startet in der Früh ein Einsatzteam des THW nach Venezuela. Knapp 50 Helfer fliegen mit einer Bundeswehrmaschine ins Erdbebengebiet, um bei der Suche nach Verschütteten zu helfen. In Venezuela ist momentan von 188 Toten und mehr als 1500 Verletzten die Rede. Unter den Trümmern werden noch viele weitere Opfer befürchtet. Im Prozess um den Anschlag auf den Magdeburger Weihnachtsmarkt wird am Vormittag das Urteil erwartet. Der 51 Jahre alte Angeklagte war am 20. Dezember 2024 mit einem Mietwagen über den belebten Weihnachtsmarkt gefahren. Infolge der Tat, die nur gut eine Minute gedauert hat, sind 5 Frauen und ein 9-jähriger Junge gestorben. Hunderte Menschen wurden außerdem verletzt.

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0: Yves. Ich bin Yves Simon. Das war ein ganz schöner Dämpfer für die deutsche Fußballnationalmannschaft bei der WM. Mit 1:2 hat das DFB-Team gegen Ecuador verloren, trotz des Führungstreffers von Leroy Sané nach nicht mal ganz 2 Minuten. Der Ausgleich ist schnell gefallen in der 9. Minute und dann hat Deutschland schlicht und einfach den Faden verloren. Trotzdem schaut Joshua Kimmich positiv nach vorn, wie er bei Magenta TV gesagt hat.
1: Wir dürfen nicht jedes Spiel 1-2 Gegentore bekommen. Wir müssen absolut die Ballverlustquote minimieren und dann können wir auch jeden schlagen.
0: Ja, besser werden muss es dann vor allem direkt am Montag, denn dann steht in Boston das 16-Finale an. Der Gegner ist aber noch unklar. Die Lage in der Straße von Hormuz bleibt angespannt und unübersichtlich. Die UN-Schifffahrtsorganisation hat eine geplante Evakuierungsaktion für gestrandete Schiffe nach einem Angriff auf einen Frachter vorläufig gestoppt. Dabei hatten die USA und der Iran erst vor einer Woche ein Rahmenabkommen für Frieden vereinbart, das auch die Öffnung der für den Welthandel so wichtigen Meerenge vorsieht. Der Bundestag hat die Klagerechte von Umweltverbänden bei großen Infrastrukturprojekten eingeschränkt. Künftige Klagen haben nicht mehr automatisch eine aufschiebende Wirkung. Ein Baustopp muss erst von einem Gericht angeordnet werden. Außerdem dürfen Verbände nur noch klagen, wenn ein Projekt in ihren sachlichen und räumlichen Zuständigkeitsbereich fällt. Die evangelische Kirche bei uns in Bayern lädt heute zur Aktion Einfach heiraten ein. Paare können da ohne lange Vorbereitung ganz spontan kirchlich Ja sagen. Nach einem kurzen Vorgespräch geht's dann auch schon direkt los. Blumenschmuck, Musik und Sektempfang sind vorbereitet. Über 60 Kirchen und besondere Locations sind mit dabei, unter anderem der gläserne Schanzenturm an der Skisprungschanze in Oberstdorf oder auch die Christophoruskapelle am Münchner Flughafen.
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1: Ich bin Yves Simon. Niederlage für das deutsche Team am Abend bei der Fußball-WM. In New York hat die Mannschaft von Bundestrainer Nagelsmann mit 1:2 gegen Ecuador verloren. Da konnte auch Edeljoker Dennis Undaff nicht helfen, der nach dem Spiel bei Magenta TV.
2: Ich hatte das Gefühl, dass sie es mehr wollten als wir. Die waren griffiger. Bei denen ging es noch um alles. Und daraus müssen wir lernen, dass wir selbst in solchen Spielen, weil wir wollten gewinnen, auch alles reinschmeißen und den Sieg wollen. Und ich glaube, man hat heute auf dem Platz gesehen, dass sie es mehr wollten.
1: Der Ecuador ist wegen des Siegs auch eine Runde weiter. Deutschland stand ja schon vor dem Spiel als Gruppensieger fest. Nicht auf dem Platz war Nathaniel Brown. Der 23-Jährige kämpft mit Adduktorenproblemen. Während er sich auskuriert, berichten Medien, dass Brown für 55 Millionen Euro von Eintracht Frankfurt zum FC Bayern wechselt und dort einen 5-Jahres-Vertrag bekommt. An den bayerischen Mittelschulen beginnen heute die Abschlussprüfungen für den qualifizierenden Abschluss. 43.000 Schülerinnen und Schüler müssen in der Früh antreten, bei Temperaturen deutlich über 30 Grad, teilweise eher an die 40. Die Abiturienten in Bayern sind dagegen schon fertig. Sie bekommen heute ihre Zeugnisse und werden dann offiziell verabschiedet. Der Bund hat sich mit den Ländern auf eine Finanzreform geeinigt. Das ist das Ergebnis der Ministerpräsidentenkonferenz, das am Abend bekannt wurde. Die Bundesländer wollen, dass der Bund sich stärker an den Kosten neuer Bundes- und EU-Vorgaben beteiligen wird. Und zwar 80% soll der Bund davon übernehmen. Internationale Rettungsteams bereiten gerade ihren Einsatz im Erdbebengebiet von Venezuela vor. Aus Deutschland fliegen in der Früh knapp 50 THW-Kräfte mit Spürhunden. Auch Mexiko schickt ein großes Team mit Rettungskräften, Medizinern und Drohnen. Nach zwei schweren Beben meldet die Regierung bisher 188 Tote, mehr als 1500 Verletzte und rund 200 Vermisste unter den Trümmern. Auch die Vereinten Nationen und die USA wollen helfen.

0: 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Ich bin Yves Simon. Schönen guten Morgen. Im dritten WM-Gruppenspiel gab es den ersten heftigen Dämpfer für die deutsche Fußballnationalmannschaft. Gegen Ecuador gab es eine 1:2 Niederlage und das völlig verdient. Pia Wegner mit den Einzelheiten.
1: Nach einer Minute und 49 Sekunden erzielte Leroy Sané das zweitschnellste Tor in der deutschen WM-Geschichte. Doch das reichte nicht. Nur wenige Minuten später traf Ecuador zum Ausgleich. Das deutsche Team machte anschließend zu viele Fehler und kassierte in der 77. Minute den 1:2-Treffer zur ersten Turnierniederlage. Die WM-Reise ist für Deutschland damit aber nicht vorbei. Der Gruppensieg und auch der Einzug ins Sechzehntelfinale standen bereits vor der Partie fest.
0: Außerdem eine Runde weiter, die Elfenbeinküste, die Niederlande, Japan und auch Schweden. Die Sanierung der Bahnstrecke Hamburg-Berlin ist deutlich teurer geworden als geplant. Laut Bundesverkehrsministerium liegen die Kosten inzwischen bei etwa 2,7 Milliarden Euro und das statt der ursprünglich veranschlagten 2,2 Milliarden plus Risikopuffer. Grund sind unter anderem wochenlange Bauverzögerungen durch Frost letzten Winter. Kritiker monieren außerdem, dass trotz der hohen Ausgaben das modernere Zugsystem ETCS nicht installiert wurde und es in einigen Jahren wieder zu einer Großsperrung kommen dürfte deswegen. Bayern ist das Land für Gründer und Start-ups, denn letztes Jahr hat es fast 55.000 Neugründungen gegeben. Das ist mehr als in jedem anderen Bundesland. Der bayerische Wirtschaftsminister Aiwanger hat in einer Regierungserklärung im Landtag gesagt, dass Firmengründungen schneller und vor allem auch einfacher werden müssen. Da sieht Aiwanger vor allem den Bund in der Pflicht, Bürokratie abzubauen. Von der Opposition heißt es, Aiwanger soll lieber erstmal seine eigenen Hausaufgaben machen. Im Osten der Demokratischen Republik Kongo sind inzwischen mehr als 300 Menschen an Ebola gestorben. Die Behörden melden außerdem über 1.150 bestätigte Infektionen. Die Epidemie in den betroffenen Provinzen ist damit noch nicht gestoppt. In den nächsten Tagen sollen neue Medikamente getestet werden.
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geht der Starke in den Tod. Der Krieger antwortet. Die Haltung, die der Mensch dem Tode gegenüber einnimmt, zeigt seinen wahren Wert. Der Schwache zittert vor dem Tod.

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0: Ich bin Dominik Schweiger. Guten Morgen. Dämpfer für die deutsche Fußballnationalmannschaft bei der WM. Mit 1:2 hat das DFB-Team gegen Ecuador verloren, trotz des Führungstreffers von Leroy Sané nach nicht mal ganz 2 Minuten. Der Ausgleich ist schnell gefallen und dann hat Deutschland den Faden verloren. Trotzdem schaut Joshua Kimmich positiv nach vorn.
1: Wir dürfen nicht jedes Spiel 1-2 Gegentore bekommen. Wir müssen absolut die Ballverlustquote minimieren und dann können wir auch jeden schlagen.
0: Montag muss es dann besser werden, dann steht in Boston das 16-Finale an. Der Gegner steht noch nicht fest. Vom Fliegerhorst Wunsdorf in Niedersachsen aus startet heute Morgen ein Einsatzteam des Technischen Hilfswerks nach Venezuela. Knapp 50 Helferinnen und Helfer fliegen mit einer Bundeswehrmaschine ins Erdbebengebiet, um die Suche nach Verschütteten zu unterstützen. In Venezuela ist derzeit von 188 Toten und mehr als 1500 Verletzten die Rede. Unter den Trümmern werden noch weitere Opfer befürchtet. Die Lage in der Straße von Hormus bleibt angespannt und unübersichtlich. Die UN-Schifffahrtsorganisation hat eine geplante Evakuierungsaktion für gestrandete Schiffe erstmal gestoppt, nachdem ein Frachter angegriffen worden war. Eigentlich hatten die USA und der Iran erst vor einer Woche ein Rahmenabkommen für Frieden vereinbart. Die Straße von Hormus ist für den Welthandel sehr wichtig und sollte wieder offen sein. An den bayerischen Mittelschulen beginnen heute die Abschlussprüfungen für den qualifizierenden Abschluss. 43.000 Schülerinnen und Schüler müssen in der Früh antreten, bei Temperaturen deutlich über 30 Grad. Die Abiturienten in Bayern sind dagegen schon fertig. Sie bekommen heute ihre Zeugnisse und werden dann offiziell verabschiedet.

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4: Ich bin Dominik Schweiger. Guten Morgen. Dämpfer für die deutsche Fußballnationalmannschaft bei der WM. Mit 1:2 hat das DFB-Team gegen Ecuador verloren, trotz des Führungstreffers von Leroy Sané nach nicht mal ganz 2 Minuten. Der Ausgleich ist schnell gefallen und dann hat Deutschland den Faden verloren. Trotzdem schaut Joshua Kimmich positiv nach vorn.
5: Wir dürfen nicht jedes Spiel 1-2 Gegentore bekommen. Wir müssen absolut die Ballverlustquote minimieren und dann können wir auch jeden schlagen.
4: Montag muss es dann besser werden, dann steht in Boston das 16-Finale an. Der Gegner steht noch nicht fest. Vom Fliegerhorst Wunsdorf in Niedersachsen aus startet heute Morgen ein Einsatzteam des Technischen Hilfswerks nach Venezuela. Knapp 50 Helferinnen und Helfer fliegen mit einer Bundeswehrmaschine ins Erdbebengebiet, um die Suche nach Verschütteten zu unterstützen. In Venezuela ist derzeit von 188 Toten und mehr als 1500 Verletzten die Rede. Unter den Trümmern werden noch weitere Opfer befürchtet. Die Lage in der Straße von Hormus bleibt angespannt und unübersichtlich. Die UN-Schifffahrtsorganisation hat eine geplante Evakuierungsaktion für gestrandete Schiffe erstmal gestoppt, nachdem ein Frachter angegriffen worden war. Eigentlich hatten die USA und der Iran erst vor einer Woche ein Rahmenabkommen für Frieden vereinbart. Die Straße von Hormus ist für den Welthandel sehr wichtig und sollte wieder offen sein. An den bayerischen Mittelschulen beginnen heute die Abschlussprüfungen für den qualifizierenden Abschluss. 43.000 Schülerinnen und Schüler müssen in der Früh antreten, bei Temperaturen deutlich über 30 Grad. Die Abiturienten in Bayern sind dagegen schon fertig. Sie bekommen heute ihre Zeugnisse und werden dann offiziell verabschiedet.
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0: 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Ich bin Dominik Schweiger. Guten Morgen. Eine Niederlage zum Abschluss, aber kein Grund zur Sorge. Deutschland hat sein letztes Vorrundenspiel bei der Fußball-WM mit 1:2 gegen Ecuador verloren. Als Gruppensieger steht das DFB-Team trotzdem im 16-Finale. Auch Ecuador ist eine Runde weiter. Premiere für die Elfenbeinküste. Das Team zieht zum ersten Mal überhaupt in die K.O.-Runde einer Fußball-WM ein, nach einem 2:0 gegen Curaçao. Außerdem spielten Niederlande Tunesien 3:1 und Schweden Japan 1:1. Wir haben künftig ein Recht auf Reparatur. Der Bundestag hat am Abend beschlossen, dass diese EU-Richtlinie umgesetzt werden muss. Damit werden Hersteller gesetzlich verpflichtet, ihre Produkte wie etwa Handys oder Waschmaschinen während der üblichen Lebensdauer zu einem angemessenen Preis zu reparieren. Von der Industrie kommt Kritik. Mehr von Ronny Thorau.
1: Das neue Gesetz soll die Wegwerfmentalität beenden. Konkret werden die Hersteller verpflichtet, Geräte während ihrer üblichen Lebensdauer zu einem angemessenen Preis zu reparieren. Auch unabhängig von der Dauer der Produktgarantie, die meist kürzer ist. Außerdem müssen Geräte künftig reparierbar konstruiert sein. Damit soll zum Beispiel verhindert werden, dass Geräte mit Akkus gebaut werden, die man nicht tauschen kann.
0: Wenn der Bund neue Gesetze beschließt, soll er künftig auch den Großteil der Kosten übernehmen. Darauf haben sich Kanzler Merz und die Ministerpräsidenten geeinigt. Der Bund trägt künftig 80% der Kosten für Gesetze, die Länder und Kommunen finanziell belasten. Zum Beispiel beim Ausbau der Ganztagsbetreuung an Grundschulen. Merz sprach von einem neuen Kapitel in den Beziehungen zwischen Bund und Ländern. Für die einen wird's heute nochmal richtig ernst, für die anderen ist die Schulzeit geschafft. An den bayerischen Mittelschulen beginnen heute die Abschlussprüfungen für den Quali. Rund 43.000 Schülerinnen und Schüler müssen bei Temperaturen deutlich über 30 Grad ran. Die Abiturientinnen und Abiturienten in Bayern haben es dagegen geschafft. Sie bekommen heute ihre Zeugnisse und werden offiziell verabschiedet.

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6: Ich bin Dominik Schweiger. Guten Morgen. Eine Niederlage zum Abschluss, aber kein Grund zur Sorge. Deutschland hat sein letztes Vorrundenspiel bei der Fußball-WM mit 1:2 gegen Ecuador verloren. Als Gruppensieger steht das DFB-Team trotzdem im 16-Finale. Auch Ecuador ist eine Runde weiter. Premiere für die Elfenbeinküste. Das Team zieht zum ersten Mal überhaupt in die K.O.-Runde einer Fußball-WM ein, nach einem 2:0 gegen Curaçao. Außerdem spielten Niederlande Tunesien 3:1 und Schweden Japan 1:1. Wir haben künftig ein Recht auf Reparatur. Der Bundestag hat am Abend beschlossen, dass diese EU-Richtlinie umgesetzt werden muss. Damit werden Hersteller gesetzlich verpflichtet, ihre Produkte wie etwa Handys oder Waschmaschinen während der üblichen Lebensdauer zu einem angemessenen Preis zu reparieren. Von der Industrie kommt Kritik. Mehr von Ronny Thorau.
7: Das neue Gesetz soll die Wegwerfmentalität beenden. Konkret werden die Hersteller verpflichtet, Geräte während ihrer üblichen Lebensdauer zu einem angemessenen Preis zu reparieren. Auch unabhängig von der Dauer der Produktgarantie, die meist kürzer ist. Außerdem müssen Geräte künftig reparierbar konstruiert sein. Damit soll zum Beispiel verhindert werden, dass Geräte mit Akkus gebaut werden, die man nicht tauschen kann.
6: Wenn der Bund neue Gesetze beschließt, soll er künftig auch den Großteil der Kosten übernehmen. Darauf haben sich Kanzler Merz und die Ministerpräsidenten geeinigt. Der Bund trägt künftig 80% der Kosten für Gesetze, die Länder und Kommunen finanziell belasten. Zum Beispiel beim Ausbau der Ganztagsbetreuung an Grundschulen. Merz sprach von einem neuen Kapitel in den Beziehungen zwischen Bund und Ländern. Für die einen wird's heute nochmal richtig ernst, für die anderen ist die Schulzeit geschafft. An den bayerischen Mittelschulen beginnen heute die Abschlussprüfungen für den Quali. Rund 43.000 Schülerinnen und Schüler müssen bei Temperaturen deutlich über 30 Grad ran. Die Abiturientinnen und Abiturienten in Bayern haben es dagegen geschafft. Sie bekommen heute ihre Zeugnisse und werden offiziell verabschiedet.

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2: Ich bin Dominik Schweiger. Guten Morgen.
3: Jetzt nur nicht den Kopf hängen lassen. Die deutsche Fußballnationalmannschaft hat das letzte Gruppenspiel bei der WM gegen Ecuador mit 1:2 verloren. Jetzt geht's ins 16. Finale. Thomas Bremser berichtet.
4: Es ist ein Dämpfer zur richtigen Zeit und hoffentlich ein Weckruf. Mit der bisher schwächsten Turnierleistung beendet das deutsche Team die Gruppenphase, trotz der ganz frühen Führung durch Leroy Sané. Danach zeigt das deutsche Team viele Schwächen, wirkt fahrig und unkonzentriert. Der Siegtreffer nach rund 80 Minuten völlig verdient. Die Fans in den gelben Trikots rasten förmlich aus. Ecuador hat sich für die K.O.-Phase qualifiziert.
3: Wenn der Bund neue Gesetze beschließt, sollen Länder und Kommunen künftig weniger auf den Kosten sitzen bleiben. Darauf haben sich Kanzler Merz und die Ministerpräsidenten geeinigt. Künftig übernimmt der Bund 80% der Kosten, wenn neue Gesetze Länder und Kommunen mit mehr als 200 Millionen Euro belasten. Da geht es etwa um die Ganztagsbetreuung in Grundschulen. Künftig gelte, wer bestellt, der bezahlt, so der Kanzler. Kaputt heißt künftig nicht mehr automatisch neu kaufen. Der Bundestag hat ein Recht auf Reparatur beschlossen und setzt damit eine EU-Richtlinie um. Hersteller von Waschmaschinen, Tablets, E-Bikes oder anderen Elektrogeräten müssen defekte Produkte künftig zu einem angemessenen Preis reparieren. Außerdem sollen neue Geräte leichter zu reparieren sein. Fest verbaute Akkus, zum Beispiel in Handys, sollen damit der Vergangenheit angehören. Bei der Hitze zieht es viele Menschen an den See oder ins Freibad. Leider hat die Badesaison seit Mai in Bayern schon 15 Menschen das Leben gekostet. Die meisten Badeunfälle passieren nach Angaben der Wasserwacht in Seen. Besonders häufig betroffen waren junge Männer und Senioren. Letztes Wochenende sind unter anderem ein Schwimmanfänger und ein Nichtschwimmer gestorben.

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1: 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Ich bin Dominik Schweiger. Guten Morgen. Jetzt nur nicht den Kopf hängen lassen. Die deutsche Fußballnationalmannschaft hat das letzte Gruppenspiel bei der WM gegen Ecuador mit 1:2 verloren. Jetzt geht's ins 16. Finale. Thomas Bremser berichtet.
2: Es ist ein Dämpfer zur richtigen Zeit und hoffentlich ein Weckruf. Mit der bisher schwächsten Turnierleistung beendet das deutsche Team die Gruppenphase, trotz der ganz frühen Führung durch Leroy Sané. Danach zeigt das deutsche Team viele Schwächen, wirkt fahrig und unkonzentriert. Der Siegtreffer nach rund 80 Minuten völlig verdient. Die Fans in den gelben Trikots rasten förmlich aus. Ecuador hat sich für die K.O.-Phase qualifiziert.
1: Wenn der Bund neue Gesetze beschließt, sollen Länder und Kommunen künftig weniger auf den Kosten sitzen bleiben. Darauf haben sich Kanzler Merz und die Ministerpräsidenten geeinigt. Künftig übernimmt der Bund 80% der Kosten, wenn neue Gesetze Länder und Kommunen mit mehr als 200 Millionen Euro belasten. Da geht es etwa um die Ganztagsbetreuung in Grundschulen. Künftig gelte, wer bestellt, der bezahlt, so der Kanzler. Kaputt heißt künftig nicht mehr automatisch neu kaufen. Der Bundestag hat ein Recht auf Reparatur beschlossen und setzt damit eine EU-Richtlinie um. Hersteller von Waschmaschinen, Tablets, E-Bikes oder anderen Elektrogeräten müssen defekte Produkte künftig zu einem angemessenen Preis reparieren. Außerdem sollen neue Geräte leichter zu reparieren sein. Fest verbaute Akkus, zum Beispiel in Handys, sollen damit der Vergangenheit angehören. Bei der Hitze zieht es viele Menschen an den See oder ins Freibad. Leider hat die Badesaison seit Mai in Bayern schon 15 Menschen das Leben gekostet. Die meisten Badeunfälle passieren nach Angaben der Wasserwacht in Seen. Besonders häufig betroffen waren junge Männer und Senioren. Letztes Wochenende sind unter anderem ein Schwimmanfänger und ein Nichtschwimmer gestorben.

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6: Ich bin Dominik Schweiger. Guten Morgen. Wenn der Bund neue Gesetze beschließt, soll er künftig auch den Großteil der Kosten übernehmen. Darauf haben sich Kanzler Merz und die Ministerpräsidenten geeinigt. Der Bund trägt künftig 80% der Kosten für Gesetze, die Länder und Kommunen finanziell belasten, also etwa beim Ausbau der Ganztagsbetreuung an Grundschulen. Merz sprach von einem neuen Kapitel in den Beziehungen zwischen Bund und Ländern. Wir haben künftig ein Recht auf Reparatur. Der Bundestag hat am Abend beschlossen, dass diese EU-Richtlinie umgesetzt werden muss. Damit werden Hersteller gesetzlich verpflichtet, ihre Produkte, wie zum Beispiel Handys oder Waschmaschinen, während der üblichen Lebensdauer zu einem angemessenen Preis zu reparieren. Von der Industrie kommt Kritik. Mehr von Ronny Thorau.
7: Das neue Gesetz soll die Wegwerfmentalität beenden.

0: Konkret werden die Hersteller verpflichtet, Geräte während ihrer üblichen Lebensdauer zu einem angemessenen Preis zu reparieren. Auch unabhängig von der Dauer der Produktgarantie, die meist kürzer ist. Außerdem müssen Geräte künftig reparierbar konstruiert sein. Damit soll zum Beispiel verhindert werden, dass Geräte mit Akkus gebaut werden, die man nicht tauschen kann.
1: Wer heute einkaufen geht, muss sich teilweise auf leere Kassen oder längere Wartezeiten einstellen. Die Gewerkschaft Verdi hat im bayerischen Handel zu Warnstreiks aufgerufen. Betroffen sind laut Verdi rund 100 Betriebe, darunter Supermärkte, Discounter sowie IKEA oder H&M. In Augsburg ist am Mittag eine zentrale Kundgebung geplant. Der Gewerkschaft ist das bisherige Angebot der Arbeitgeber zu niedrig. Sie will deutlich mehr Geld für die Beschäftigten. Eine Niederlage zum Abschluss, aber kein Grund zur Sorge. Deutschland hat sein letztes Vorrundenspiel bei der Fußball-WM mit 1:2 gegen Ecuador verloren. Als Gruppensieger steht das DFB-Team trotzdem im 16. Finale. Auch Ecuador ist eine Runde weiter.

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3: Ich bin Dominik Schweiger. Guten Morgen. Wenn der Bund neue Gesetze beschließt, soll er künftig auch den Großteil der Kosten übernehmen. Darauf haben sich Kanzler Merz und die Ministerpräsidenten geeinigt. Der Bund trägt künftig 80% der Kosten für Gesetze, die Länder und Kommunen finanziell belasten, also etwa beim Ausbau der Ganztagsbetreuung an Grundschulen. Merz sprach von einem neuen Kapitel in den Beziehungen zwischen Bund und Ländern. Wir haben künftig ein Recht auf Reparatur. Der Bundestag hat am Abend beschlossen, dass diese EU-Richtlinie umgesetzt werden muss. Damit werden Hersteller gesetzlich verpflichtet, ihre Produkte, wie zum Beispiel Handys oder Waschmaschinen, während der üblichen Lebensdauer zu einem angemessenen Preis zu reparieren. Von der Industrie kommt Kritik. Mehr von Ronny Thorau.
4: Das neue Gesetz soll die Wegwerfmentalität beenden. Konkret werden die Hersteller verpflichtet, Geräte während ihrer üblichen Lebensdauer zu einem angemessenen Preis zu reparieren. Auch unabhängig von der Dauer der Produktgarantie, die meist kürzer ist. Außerdem müssen Geräte künftig reparierbar konstruiert sein. Damit soll zum Beispiel verhindert werden, dass Geräte mit Akkus gebaut werden, die man nicht tauschen kann.
3: Wer heute einkaufen geht, muss sich teilweise auf leere Kassen oder längere Wartezeiten einstellen. Die Gewerkschaft Verdi hat im bayerischen Handel zu Warnstreiks aufgerufen. Betroffen sind laut Verdi rund 100 Betriebe, darunter Supermärkte, Discounter sowie IKEA oder H&M. In Augsburg ist am Mittag eine zentrale Kundgebung geplant. Der Gewerkschaft ist das bisherige Angebot der Arbeitgeber zu niedrig. Sie will deutlich mehr Geld für die Beschäftigten. Eine Niederlage zum Abschluss, aber kein Grund zur Sorge. Deutschland hat sein letztes Vorrundenspiel bei der Fußball-WM mit 1:2 gegen Ecuador verloren. Als Gruppensieger steht das DFB-Team trotzdem im 16-Finale. Auch Ecuador ist eine Runde weiter.
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1: Warte. Gibt es schon einen neuen Teil von Krieg der Sterne? 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
2: Ich bin Dominik Schweiger. Fast 2 Jahre nach dem Anschlag auf den Magdeburger Weihnachtsmarkt ist das Urteil gefallen. Der Todesfahrer ist zu lebenslanger Haft verurteilt worden. Das Landgericht Magdeburg stellte außerdem die besondere Schwere der Schuld fest. Eine spätere Sicherungsverwahrung bleibt damit möglich. Der Mann hatte Ende 2024 6 Menschen getötet und zahlreiche weitere verletzt. Die Bundesregierung will ja die Rente reformieren und sich dabei an die Vorschläge ihrer eingesetzten Rentenkommission halten. Die Vorschläge kommen unter anderem bei Gewerkschaften aber nicht gut an. Der Deutsche Gewerkschaftsbund hat mit seiner Rentenkommission Gegenvorschläge. Fiona Reinert berichtet.
3: Der Deutsche Gewerkschaftsbund setzt auf 2 Säulen. Die erste ist eine verpflichtende betriebliche Rente. Die zweite ist die gesetzliche Rente. Hier soll das Rentenniveau schrittweise wieder angehoben werden. Bezahlt werden soll das zum Teil mit höheren Beiträgen und einem höheren Zuschuss aus dem Bundeshaushalt. Außerdem sollen auch hohe Einkommen und große Vermögen herangezogen werden.
2: Straßen, Brücken oder Bahnstrecken sollen künftig schneller gebaut werden können. Der Bundestag hat dafür die Klagerechte von Umweltverbänden eingeschränkt. Künftig stoppt eine Klage ein Infrastrukturprojekt nicht mehr automatisch. Ob ein Baustopp nötig ist, sollen stattdessen die Gerichte entscheiden. Heute könnte es so heiß werden wie noch nie in diesem Jahr. Der Deutsche Wetterdienst hält örtlich sogar bis zu 41 Grad für möglich. Auch in Bayern wird es am Untermain besonders heiß. In München sorgen bei der morgigen Christopher Street Day Parade Trinkwasserbrunnen und Sprühstationen für Abkühlung. An der Donau werden wegen der Hitze Baggerarbeiten gestoppt, damit der Sauerstoffgehalt im Wasser nicht weiter sinkt.

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3: 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Ich bin Gregor Jose Moser. Bei Volkswagen steht offenbar der nächste große Einschnitt an. Laut einem Bericht des Manager-Magazins plant Konzernchef Blume einen deutlich größeren Umbau als bisher bekannt. 100.000 Stellen könnten in den nächsten Jahren wegfallen. Auch 4 deutsche Werke stehen demnach auf der Kippe. Der Konzern hat sich bisher nicht zu dem Bericht geäußert. Im Prozess nach dem Anschlag auf den Magdeburger Weihnachtsmarkt ist jetzt ein Urteil gefallen. Das Landgericht hat den Täter zu lebenslanger Haft verurteilt. Das Gericht stellte die besondere Schwere der Schuld fest. Damit bleibt eine spätere Sicherungsverwahrung möglich. Bei dem Anschlag Ende 2024 waren 6 Menschen ums Leben gekommen. Zum ersten Mal könnte an einem Tag im Juni die historische 40-Grad-Marke geknackt werden. Besonders heiß wird es laut Deutschem Wetterdienst am Oberrhein bis zum Rhein-Main-Gebiet. Fiona Reinhardt berichtet.
4: Die bisher höchste gemessene Temperatur an einem Junitag liegt bei 39,6 Grad. Die wurde 2019 in Sachsen-Anhalt gemessen. Dieser Rekord wurde am Donnerstag in einem Ort in Baden-Württemberg schon fast geknackt. Dort war es mit 39 Grad so heiß wie nirgendwo sonst in Deutschland. Angesichts dieser Temperaturen hat der Arbeiter-Samariter-Bund bereits im

0: empfohlen, Amateursportveranstaltungen zu verschieben.
1: Und bei dieser Hitze zieht es viele Menschen an den See oder ins Freibad. Leider hat die Badesaison seit Mai in Bayern schon 15 Menschen das Leben gekostet. Die meisten Badeunfälle passieren nach Angaben der Wasserwacht in Seen. Besonders häufig betroffen waren junge Männer und Senioren. Letztes Wochenende sind unter anderem ein Schwimmanfänger und ein Nichtschwimmer gestorben. Die EU will verhindern, dass sich ukrainische Männer dem Kriegsdienst entziehen und dann unkompliziert in Deutschland oder anderen EU-Staaten Schutz bekommen. Männer zwischen 23 und 60 sollen laut EU-Kommission von den vereinfachten Aufnahmeregeln ausgenommen werden, wenn sie von der Ukraine keine Ausreiseerlaubnis bekommen haben.

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15: Ich bin Gregor Jose Moser. Er raste 2024 mit einem Mietwagen durch die Menschenmengen auf dem Magdeburger Weihnachtsmarkt. 6 Personen starben bei dem Anschlag, Hunderte wurden verletzt. Das Landgericht hat den Todesfahrer jetzt zu lebenslanger Haft verurteilt. Mehr von Tanja Wagner.
16: Der 51-jährige frühere Psychiater muss lebenslang hinter Gitter. Auch stellten die Richter die besondere Schwere der Schuld fest. Eine Sicherungsverwahrung bleibt vorbehalten. Reue hatte der Mann aus Saudi-Arabien den ganzen Prozess über nicht gezeigt. Ein Gutachten bescheinigt ihm Narzissmus und ein enormes Bedürfnis nach Aufmerksamkeit.
15: Nach den Berichten über einen tausendfachen Stellenabbau bei Volkswagen gibt es Widerstand. Der Betriebsrat und IG Metall sprechen von unverantwortlichen Drohungen und kündigten an, mögliche Werksschließungen oder einen noch stärkeren Stellenabbau mit aller Macht verhindern zu wollen. Das Manager-Magazin hatte berichtet, dass weltweit bis zu 100.000 Jobs wegfallen und 4 deutsche Werke auf der Kippe stehen könnten. Ob Autobahnen, Schienen oder Wasserwege, in Deutschland stehen zahlreiche Bauprojekte an und die sollen jetzt deutlich schneller in Gang kommen. Der Bundestag hat ein Gesetz der schwarz-roten Koalition beschlossen. Es sieht vor, Verfahren für Genehmigungen zu vereinfachen und zu digitalisieren. Heute könnte es so heiß werden wie noch nie in diesem Jahr. Der Deutsche Wetterdienst hält örtlich sogar bis zu 41 Grad für möglich. Auch in Bayern wird es am Untermain besonders heiß. In München sorgen morgen bei der Christopher Street Day Parade Trinkwasserbrunnen und Sprühstationen für Abkühlung. Die berühmt-berüchtigten Hochzeitsglocken läuten in Deutschland immer seltener. Laut Statistischem Bundesamt haben letztes Jahr so wenige Paare geheiratet wie seit den 50ern nicht. Konkret haben sich knapp 350.000 Paare das Ja-Wort gegeben. Die Zahl der Scheidungen ist leicht auf gut 130.000 gestiegen.

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8: Ich bin Gregor Jose Moser. Bis aus einer geplanten neuen Brücke oder Bahnstrecke tatsächlich eine Baustelle wird, vergehen oft Jahre. Das soll künftig schneller gehen. Der Bundestag hat ein Gesetz beschlossen, das Planungs- und Genehmigungsverfahren für Autobahnen, Schienen und Wasserwege beschleunigen soll. Dafür werden Vorschriften vereinfacht und viele Verfahren digitalisiert. Höchststrafe für den sogenannten Todesfahrer von Magdeburg. Das Landgericht hat den Täter zu lebenslanger Haft verurteilt. Außerdem stellte es die besondere Schwere der Schuld fest. Damit bleibt im Anschluss eine Sicherungsverwahrung möglich. Der inzwischen 51-Jährige aus Saudi-Arabien hatte im Dezember 2024 6 Menschen mit einem Mietwagen getötet und über 300 verletzt. Hunderte kriminelle Gruppen sind in Europa aktiv. Sie haben mehr als 400.000 Mitglieder mit 118 Nationalitäten. Das zeigt eine Studie der europäischen Polizeibehörde Europol. Dieter Ebeling berichtet.
9: Drogenhandel, Menschenhandel, Cybercrime, Betrug und Migrantenschmuggel sind die Geschäftsfelder. Viele Banden kommen und gehen, heißt es in der Studie. Die Gangster sind flexibel. Aber es gibt einen harten Kern von etwa 200 Netzwerken. Die Ermittler sagen, es reiche nicht aus, nur einige Schlüsselfiguren aus dem Verkehr zu ziehen, denn sehr schnell entstehen neue Strukturen mit neuen Köpfen.
8: Die Polizei in Dinkelsbühl hat die Frau identifiziert, die 2 Kinder von einem Brückengeländer gestoßen haben soll. Sie hat sich sogar selbst bei den Beamten gemeldet. Laut Polizei hatten 2 Elfjährige am Mittwochabend auf einer Brücke über der Wörnitz gesessen und wollten ins Wasser springen, als die Frau sie schubste. Die Kinder prallten gegen das Geländer und wurden leicht verletzt. Kaum ein Fahrzeug steht so sehr für Italien wie die Vespa und die feiert ihren 80. Geburtstag. Gebaut wird sie seit 1946 vom Hersteller Piaggio. In Rom steigt an diesem Wochenende die große Geburtstagsparty mit einer Parade tausender Vespas aus aller Welt.
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9: 94-Beat News. Ich bin Gregor Jose Moser. Bayern steht vor einem Hitzewochenende. Schon für heute erwartet der Deutsche Wetterdienst Höchstwerte von bis zu 40 Grad am unteren Main, für morgen sogar 41 Grad in Teilen Nordbayerns. Bayerns Gesundheitsministerin Gerlach hat dazu aufgerufen, die gesundheitlichen Risiken durch die Hitze ernst zu nehmen. Außerdem bittet sie darum, darauf zu achten, ob Nachbarn Unterstützung brauchen, vor allem bei Älteren. Ukrainische Männer zwischen 23 und 60 Jahren sollen künftig nicht mehr so einfach Zuflucht in EU-Ländern finden. Die EU-Kommission will dafür die Aufnahmeregeln von Kriegsgeflüchteten aus der Ukraine ändern. Mehr von Dieter Ebeling.
10: Kriegsflüchtlinge aus der Ukraine werden in der EU nach einer sogenannten Massenzustromrichtlinie aufgenommen, leicht und ohne Einzelfallprüfung. Künftig soll das aber nicht mehr für Männer zwischen 23 und 60 Jahren gelten, die neu in die EU kommen. Der Grund sei eine Bitte der Ukraine, sagt der zuständige EU-Kommissar. Die Ukraine fahnde nach rund 2 Millionen Wehrpflichtigen.
9: Im Prozess nach dem Anschlag auf den Magdeburger Weihnachtsmarkt ist jetzt ein Urteil gefallen. Das Landgericht hat den Täter zu lebenslanger Haft verurteilt. Das Gericht stellte die besondere Schwere der Schuld fest. Damit bleibt eine spätere Sicherungsverwahrung möglich. Bei dem Anschlag Ende 2024 waren 6 Menschen ums Leben gekommen. Die Bundesanwaltschaft hat in Thüringen 2 mutmaßliche Unterstützer der rechtsextremistischen Terrorgruppe Letzte Verteidigungswelle festnehmen lassen. Die beiden Deutschen sollen vergangenes Jahr mit Komplizen versucht haben, eine Asylbewerberunterkunft in Brand zu setzen. Am Montag startet in Wimbledon das 3. Tennis-Grand-Slam-Turnier des Jahres. French-Open-Sieger und deutsche Nummer 1 Alexander Zverev bekommt es zum Auftakt des Rasenklassikers mit dem Belgier Alexander Blocks zu tun. Das hat die heutige Auslosung ergeben. 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
2: Ich bin Gregor Jose Moser. Wer am Flughafen eincheckt oder durch die Sicherheitskontrolle geht, könnte das künftig auch per Gesichtserkennung erledigen. Der Bundestag hat dafür die rechtliche Grundlage geschaffen. Die digitale Abfertigung soll aber freiwillig bleiben. Tanja Wagner berichtet.
3: Einchecken, Gepäckaufgabe, Kontrolle, Boarding, überall müssen Papiere vorgelegt werden. Das soll sich ändern, der Weg zum Flieger schneller werden. Künftig sollen Airlines die Daten von EU-Bürgern sowie aus Liechtenstein, Norwegen und der Schweiz einmal gleich zu Beginn über eine App oder Selbstbedienungsautomaten registrieren. Später werden Passagiere dann über eine biometrische Gesichtskontrolle identifiziert.
2: Ob Autobahnen, Schienen oder Wasserwege, in Deutschland stehen zahlreiche Bauprojekte an und die sollen jetzt deutlich schneller in Gang kommen. Der Bundestag hat ein Gesetz der schwarz-roten Koalition beschlossen. Er sieht vor, Verfahren für Genehmigungen zu vereinfachen und zu digitalisieren. Eine Hitzewelle, wie wir sie aktuell erleben, wäre im Frühsommer vor 50 Jahren praktisch unmöglich gewesen. Das sagen Wissenschaftler der Organisation World Weather Attribution. Die Klimaforscher berechnen bei Extremwetterereignissen mithilfe aktueller und historischer Daten, welchen Anteil der Klimawandel daran hat. Dieser sei demnach der maßgebliche Treiber hinter den rekordverdächtigen Temperaturen in West- und Mitteleuropa. Nach dem Vorfall auf einer Brücke in Dinkelsbühl hat sich die mutmaßliche Täterin selbst bei der Polizei gemeldet. Sie soll 2 11-jährige Jungs gegen das Geländer gestoßen haben, als diese von der Brücke in die Wörnitz springen wollten. Die Kinder wurden leicht verletzt. Zu den Hintergründen ermittelt die Polizei noch. Bei der Fußball-Weltmeisterschaft spielen am Abend Norwegen und Frankreich gegeneinander um Platz 1 in Gruppe I. Fürs Sechzehntelfinale sind beide Teams mit je 6 Zählern schon nominiert. Los geht's um 21 Uhr unserer Zeit. Parallel spielen der Senegal und Irak gegeneinander. 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
3: 94-Beat News. Ich bin Gregor Jose Moser. Der Fall hatte für Entsetzen gesorgt. Eine vierköpfige

0: Familie aus Hamburg starb im November in der Türkei wegen einer Vergiftung mit Insektiziden. Jetzt hat ein Istanbuler Gericht 4 der 6 Angeklagten schuldig gesprochen und hohe Haftstrafen verhängt. Der Betreiber des Hotels etwa wurde zu 13 Jahren und 4 Monaten Haft verurteilt. Der Inhaber der Schädlingsbekämpfungsfirma bekam eine 18-jährige Haftstrafe. An den Flughäfen kann es aktuell wieder sehr voll sein und entsprechend stressig zugehen. Bald wird es aber möglich sein, Stationen wie Check-in und die Kontrollen zu durchlaufen, ohne seine Ausweisdokumente zeigen zu müssen. Der Bundestag hat einem Gesetzentwurf zu digitalen Check-ins zugestimmt. Das soll die Abläufe beschleunigen. In Deutschland wird immer seltener geheiratet. Die Zahl der Eheschließungen ist im vergangenen Jahr auf den niedrigsten Stand seit 1950 gefallen. Mehr von Thomas Beskin.
1: Knapp 349.000 Paare haben sich 2025 das Ja-Wort gegeben, so wenige wie nie seit Beginn der Statistik. Rund 130.000 Ehen wurden geschieden, das ist ein leichtes Plus gegenüber dem Vorjahr. Insgesamt gehen aber auch die Scheidungszahlen langfristig zurück. Ehen werden heute im Schnitt später beendet, nach gut 14 Jahren. Die meisten Scheidungen erfolgen einvernehmlich, häufig mit gemeinsamen Lösungen für die Kinder.
0: Die Ministerpräsidenten haben sich mit Kanzler Merz auf eine Reform ihrer Finanzbeziehung geeinigt. Künftig soll der Bund 80% der Kosten übernehmen, wenn neue Bundesgesetze die Kommunen finanziell stark belasten. In Bayern hält sich die Begeisterung aber in Grenzen. Der Bayerische Landkreistag findet, die Einigung ist zwar ein Schritt in die richtige Richtung, löst aber die grundlegenden Finanzprobleme der Kommunen nicht. Nicht 50.000, sondern sogar bis zu 100.000 Stellen will Volkswagen offenbar streichen. Das berichtet das Manager-Magazin unter Berufung auf Insider. Konzernchef Blume soll demnach dem Vorstand diese Pläne bereits vorgestellt haben. VW will sich aktuell noch nicht dazu äußern, weil noch Gespräche liefen. 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

Das will ich auch auf der Aufnahme drauf haben, jetzt hier bei dem Rest. Hört sich perfekt an.

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7: 94 Beat News. Ich bin Gregor Jose Moser. Am Wochenende kann die Hitze bei einigen zu gesundheitlichen Problemen führen. Bayerns Krankenhäuser sehen sich aber gewappnet, wie die Bayerische Krankenhausgesellschaft mitgeteilt hat. Besonders gefährdet sind ältere Menschen, Kinder, Schwangere und Menschen mit chronischen Vorerkrankungen. Die Krankenhausgesellschaft appelliert an uns alle, genug zu trinken, die Mittagshitze zu meiden und auf unsere Mitmenschen zu achten. Die Bundesregierung plant ja Kürzungen beim Wohngeld und das sorgt weiter für Kritik. Der Deutsche Mieterbund bezweifelt, ob der Staat hier wirklich Geld einspart oder nicht nur Ausgaben verlagert, weil viele Wohngeldhaushalte in die Grundsicherung wandern werden. Mehr als die Hälfte der Wohngeldbeziehenden sind Rentner und Alleinerziehende. Der Mieterbund kritisiert, dass diesen eine zusätzliche finanzielle Belastung droht. Lebenslange Haft für den sogenannten Todesfahrer vom Magdeburger Weihnachtsmarkt. Das Landgericht hat nach dem Anschlag von 2024 die Höchststrafe verhängt, berichtet Lea Matschulat.
8: Der Angeklagte verfolgt das Urteil gegen ihn regungslos. Das Gericht bescheinigt dem 51-Jährigen eine große Gefährlichkeit. Und es ist sehr wahrscheinlich, dass er den Rest seines Lebens im Gefängnis bzw. Maßregelvollzug verbringen wird. Beim Anschlag kurz vor Weihnachten 2024 waren ein 9-Jähriger und 5 Frauen ums Leben gekommen, hunderte Menschen wurden verletzt.
7: Ukrainische Männer zwischen 23 und 60 Jahren sollen in der EU künftig keinen Schutzstatus bekommen, zumindest wenn sie keine Ausreiseerlaubnis von der Ukraine haben. Die Regierung des Landes hatte die EU-Kommission darum gebeten, weil so viele wehrpflichtige Männer die Ukraine verlassen haben. Die betroffenen Männer können aber weiter einen regulären Asylantrag stellen. Bei der Fußball-Weltmeisterschaft spielen am Abend Norwegen und Frankreich gegeneinander um Platz 1 in Gruppe I. Fürs 16. Finale sind beide Teams mit je 6 Zählern schon nominiert. Los geht's um 21 Uhr unserer Zeit. Parallel spielen der Senegal und Irak gegeneinander.
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9: 94 Beat News. Ich bin Gregor Jose Moser. Eine vierköpfige Familie aus Hamburg stirbt während eines Türkei-Urlaubs im November 2025. Ein Gutachten stellt später fest, Schuld ist der Einsatz von Insektiziden im Hotel. Jetzt hat ein Istanbuler Gericht 4 Angeklagte zu Haftstrafen verurteilt. Svenja Huck berichtet.
10: Der Betreiber des Hotels erhielt 13 Jahre und 4 Monate Haft. Der Inhaber der Schädlingsbekämpfungsfirma und sein Sohn wurden zu jeweils 18 Jahren verurteilt. Ein Mitarbeiter zu gut 12 Jahren. Das Gericht wertete den Fall als bewusste, fahrlässige Tötung. Das Urteil ist noch nicht rechtskräftig.
9: Bayern fördert künftig Projekte von Städten und Gemeinden, die die Folgen von Hitzewellen abschwächen sollen. Noch in diesem Sommer soll dafür eine neue Förderrichtlinie in Kraft treten. Hitze sei ein echtes Gesundheitsrisiko für Millionen Menschen, sagte Umweltminister Glauber. Aus Sicht der Grünen braucht es vor allem in Kitas und Schulen mehr Hitzeschutz. Räume dort könnten oft nicht kühl gehalten werden. Flugreisende haben bald die Möglichkeit, eine überwiegend digitale Abfertigung zu nutzen. Der Bundestag hat einem Gesetzentwurf von Union und SPD zugestimmt. Fluglinien können künftig Daten aus Reisepässen und Personalausweisen durch deren Chip

auslesen. Am Flughafen soll außerdem ein Foto gemacht werden. Dann können Reisende per Gesichtserkennung alle Stationen durchlaufen, ohne Ausweisdokumente zeigen zu müssen. Wir bleiben im Bundestag. Der hat auch einem Gesetz zugestimmt, das dafür sorgen soll, dass Bauprojekte wie Autobahnen und Schienen schneller geplant und genehmigt werden. Zu diesem Zweck werden Vorschriften vereinfacht und viele Verfahren digitalisiert. Fehlt noch der Blick zur Fußball-WM. Da treffen heute zwei Topstars aufeinander. Die Stürmer Erling Haaland von Norwegen und Frankreichs Kylian Mbappé. Um 21 Uhr spielen die beiden Teams um den ersten Platz in Gruppe I. Parallel treffen noch Senegal und der Irak aufeinander, die beide noch 0 Punkte haben. 94 Beats.

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6: Ich bin Florian Klaus. Der Hitzerekord ist gebrochen. Der Deutsche Wetterdienst hat nach vorläufigen Angaben mit 41,3 Grad die höchste Temperatur registriert, die bisher in Deutschland gemessen wurde. Der vorläufige neue Rekord ist in Saarbrücken aufgestellt worden. Er könnte aber schnell wieder fallen. Für morgen sind Temperaturen mit stellenweise bis zu 42 Grad angesagt. Viele Veranstaltungen fallen am Wochenende aus. Höchststrafe für den Todesfahrer vom Magdeburger Weihnachtsmarkt. Das Landgericht Magdeburg hat ihn zu lebenslanger Haft verurteilt. Dabei wurde auch die besondere Schwere der Schuld festgestellt. Ein Gerichtssprecher hat gesagt:
7: Konkret bedeutet dies, dass der Angeklagte, wenn überhaupt, nur eine sehr geringe Chance hat, jemals wieder in Freiheit zu gelangen.
6: Der Mann hatte 2024 mit einem Mietwagen 6 Menschen getötet und Hunderte verletzt. Sachsen-Anhalts Ministerpräsident Schulze hat gesagt, die Opfer würden nicht allein gelassen. Darauf könnten sie sich auch nach dem Urteil verlassen. Der CSD in München trotzt der Hitze. Ab 12 Uhr werden morgen in einer Parade zum Christopher Street Day

in mehr als 200 Gruppen mit bunt geschmückten Mottowagen durch die Innenstadt ziehen. Über die Pride-Meiler auf der Ludwigstraße werden wegen der hohen Temperaturen Trinkwasserstellen und Wassersprühstationen verteilt. Zum Umzug und dem dazugehörigen Straßenfest erwarten die Veranstalter mehr als 300.000 Menschen. Bei der Fußball-Weltmeisterschaft kämpfen am Abend Norwegen und Titelkandidat Frankreich im direkten Duell um Platz 1 in Gruppe I. Fürs 16. Finale sind beide Teams mit je 6 Zählern bereits nominiert. Angepfiffen wird die Partie um 21 Uhr unserer Zeit. Parallel spielen der Senegal und Irak gegeneinander. Beide Teams haben selbst bei einem Sieg nur noch theoretische Chancen aufs Weiterkommen. 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
1: Ich bin Florian Klaus. So heiß war es in Deutschland noch nie. 41,3 Grad hat der Deutsche Wetterdienst heute in Saarbrücken registriert. Der neue Rekord könnte aber schnell übertroffen werden. Morgen wird es nämlich auch nicht kühler. Besonders heiß war es auch unter anderem im fränkischen Kitzingen. 40,7 Grad hat das Thermometer dort angezeigt. Die Werte sind alle vorläufig, können also noch vom Wetterdienst korrigiert werden. Bayern fördert künftig Projekte von Städten und Gemeinden, die die Folgen von Hitzewellen wie aktuell abschwächen sollen. Noch in diesem Sommer soll dafür eine neue Förderrichtlinie in Kraft treten. Hitze sei ein echtes Gesundheitsrisiko für Millionen Menschen, sagte Umweltminister Glauber. Aus Sicht der Grünen braucht es etwa in Kitas und Schulen mehr Hitzeschutz. Ihnen fehlen meistens Möglichkeiten, die Räume kühl zu halten, hieß es. In Deutschland wird immer seltener geheiratet. Die Zahl der Eheschließungen ist im vergangenen Jahr auf den niedrigsten Stand seit 1950 gefallen. Gleichzeitig gab es etwas mehr Scheidungen als im Jahr zuvor. Thomas Bleskin berichtet.
2: Knapp 349.000 Paare haben sich 2025 das Ja-Wort gegeben, so wenige wie nie seit Beginn der Statistik. Rund 130.000 Ehen wurden geschieden, das ist ein leichtes Plus gegenüber dem Vorjahr. Insgesamt gehen aber auch die Scheidungszahlen langfristig zurück. Ehen werden heute im Schnitt später beendet, nach gut 14 Jahren. Die meisten Scheidungen erfolgen einvernehmlich, häufig mit gemeinsamen Lösungen für die Kinder.
1: Fehlt noch der Blick zur Fußball-WM. Da treffen heute zwei Topstars aufeinander, nämlich die Stürmer Erling Haaland von Norwegen und Frankreichs Kylian Mbappé. Um 21 Uhr spielen die beiden Teams um den ersten Platz in Gruppe I. Parallel treffen noch Senegal und der Irak aufeinander, die beide noch 0 Punkte haben.
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1: Ich bin Florian Klaus. Der Hitzerekord ist gebrochen. Der Deutsche Wetterdienst hat nach vorläufigen Angaben mit 41,3 Grad die höchste Temperatur registriert, die bisher in Deutschland gemessen wurde. Der vorläufige Neurekord ist in Saarbrücken aufgestellt worden. Er könnte aber schnell wieder fallen. Für morgen sind Temperaturen mit stellenweise bis zu 42 Grad angesagt. Viele Veranstaltungen fallen am Wochenende aus. Wer am Flughafen eincheckt oder durch die Sicherheitskontrolle geht, könnte das künftig auch per Gesichtserkennung erledigen. Der Bundestag hat dafür die rechtliche Grundlage geschaffen. Die digitale Abfertigung soll aber freiwillig bleiben. Tanja Wagner berichtet.
2: Einchecken, Gepäckaufgabe, Kontrolle, Boarding, überall müssen Papiere vorgelegt werden. Das soll sich ändern, der Weg zum Flieger schneller werden. Künftig sollen Airlines die Daten von EU-Bürgern sowie aus Liechtenstein, Norwegen und der Schweiz einmal gleich zu Beginn über eine App oder Selbstbedienungsautomaten registrieren. Später werden Passagiere dann über eine biometrische Gesichtskontrolle identifiziert.
1: Eigentlich hatten sich die EU und die USA auf ein Zollabkommen geeinigt, aber US-Präsident Trump droht schon wieder mit neuen Zöllen. Die sollen kommen, falls die Europäer Digitalsteuern beschließen, die amerikanische Konzerne treffen würden. Für so etwas hat es auch in Deutschland immer wieder Pläne gegeben. Trump hatte wegen der Besteuerung von US-Konzernen auch schon Großbritannien gedroht, das aber bis heute nicht wahrgemacht. Wer steht bei der Fußball-WM am Ende ganz oben in Gruppe I? Das entscheidet sich jetzt im Spiel Norwegen gegen Frankreich. Sicher im 16-Finale sind beide Mannschaften schon. Sie haben jeweils ihre zwei bisherigen Gruppenspiele gewonnen. Darum stehen die beiden Teams im Parallelspiel, nämlich Senegal und der Irak, auch beide noch bei 0 Punkten.
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0: Ich bin Hendrik Daum. So heiß war es in Deutschland noch nie. 41,3 Grad hat der deutsche Wetterdienst am Abend in Saarbrücken registriert. Auch der bisherige bayerische Höchstwert aus dem Jahr 2003 wurde geknackt. 40,8 Grad war es heute in Kitzingen in Unterfranken. Flugreisende haben bald die Möglichkeit, eine überwiegend digitale Abfertigung zu nutzen. Der Bundestag hat einem Gesetzentwurf von Union und SPD zugestimmt. Fluglinien können künftig Daten aus Reisepässen und Personalausweisen durch deren Chip auslesen. Am Flughafen soll außerdem ein Foto gemacht werden. Dann können Reisende per Gesichtserkennung alle Stationen durchlaufen, ohne Ausweisdokumente zeigen zu müssen. Höchststrafe für den Todesfahrer vom Magdeburger Weihnachtsmarkt. Das Landgericht Magdeburg hat ihn zu lebenslanger Haft verurteilt. Dabei wurde auch die besondere Schwere der Schuld festgestellt. Dazu ein Gerichtssprecher.
1: Konkret bedeutet dies, dass der Angeklagte, wenn überhaupt, nur eine sehr geringe Chance hat, jemals wieder in Freiheit zu gelangen.
0: Der Mann hatte 2024 mit einem Mietwagen 6 Menschen getötet und Hunderte verletzt. Sachsen-Anhalts Ministerpräsident Schulze hat gesagt, die Opfer würden nicht allein gelassen. Darauf könnten sie sich auch nach dem Urteil verlassen. Der CSD in München trotz der Hitze. Ab 12 Uhr werden morgen in einer Parade zum Christopher Street Day mehr als 200 Gruppen mit bunt geschmückten Motorwagen durch die Innenstadt ziehen. Über die Breitmeile auf der Ludwigstraße werden wegen der hohen Temperaturen Trinkwasserstellen und Wassersprühstationen verteilt. Zum Umzug und dem dazugehörigen Straßenfest erwarten die Veranstalter mehr als 300.000 Menschen.

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1: Ich bin Hendrik Daum. Nach den verheerenden Erdbeben in Venezuela sind hunderte weitere Opfer aus den Trümmern geborgen worden. Laut den Behörden stieg die Zahl der bestätigten Toten auf jetzt 920. Zehntausende gelten aber noch als vermisst. Inzwischen ist die internationale Hilfe angelaufen, auch aus Deutschland. Der VW-Konzern will seinen Sparkurs deutlich verschärfen. Bis zu 100.000 Stellen könnten weltweit wegfallen. Doppelt so viele wie bisher geplant, das berichtet das Manager-Magazin. Demnach droht in Deutschland 4 Werken die Schließung. Dabei geht es um Emden, Hannover, Zwickau und das Audi-Werk in Neckarsulm. Allerdings gilt in Deutschland bis 2030 eine Beschäftigungssicherung. US-Präsident Trump droht europäischen Ländern mal wieder mit neuen Strafzöllen. Betroffen werden Staaten, die eine Digitalsteuer für große Internetkonzerne einführen. Die angekündigten Zölle würden satte 100% betragen. Aus Washington, Anna Ringle.
2: Trump ist wieder in seinem Element. Zolldrohungen sind ein beliebtes Mittel des Republikaners, um Druck aufzubauen, auch wenn er sie oftmals gar nicht in die Tat umsetzt. Genaue Länder nannte er nicht, aber Pläne, große amerikanische Konzerne mit Digitalabgaben zu belegen, gab es auch schon in Deutschland. Trump will die Tech-Konzerne in den USA schützen, eine wichtige Stütze der amerikanischen Wirtschaft.
1: Die große Hitze, sie hat auch Auswirkungen auf die Flüsse im Freistaat. Die Wassertemperatur des Mains hat an der Messstation Erlabrunn bei Würzburg heute erstmals in diesem Jahr 30 Grad erreicht, ein Rekordwert. Optimal wären zu dieser Jahreszeit 20 bis 25 Grad. Auch die Donau erwärmt sich aktuell schnell, bleibt aber mit 28,6 Grad an der Messstation Pfelling bei Deggendorf etwas kühler. Bisher sind die Sauerstoffwerte der bayerischen Flüsse noch unkritisch. Doch zu warmes Flusswasser kann die Tier- und Pflanzenwelt belasten.

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1: Ich bin Hendrik Daum. Nach den verheerenden Erdbeben in Venezuela sind hunderte weitere Opfer aus den Trümmern geborgen worden. Laut den Behörden stieg die Zahl der bestätigten Toten auf jetzt 920. Zehntausende gelten aber noch als vermisst. Inzwischen ist die internationale Hilfe angelaufen, auch aus Deutschland. Das US-Militär hat nach eigenen Angaben jetzt in der Nacht wieder Ziele im Iran angegriffen. Ziel seien Raketen- und Drohnenlager sowie Radaranlagen an der Küste gewesen. Das teilte das zuständige Regionalkommando mit. Demnach reagierten die USA damit auf eine Attacke auf ein Frachtschiff, die vom Iran ausgegangen sein soll. US-Präsident Trump hatte Teheran vorgeworfen, damit gegen die Waffenruhe verstoßen zu haben. Der CSD in München ehrt trotz der Hitze. Ab 12 Uhr werden heute Mittag in einer Parade zum Christopher Street Day mehr als 200 Gruppen mit bunt geschmückten Motorwagen durch die Innenstadt ziehen. Über die Pride-Meile auf der Ludwigstraße werden wegen der hohen Temperaturen Trinkwasserstellen und Wassersprühstationen verteilt. Zum Umzug und dem dazugehörigen Straßenfest erwarten die Veranstalter mehr als 300.000 Menschen. Weltfußballer Dembélé hat Frankreich mit einer 3-Tore-Gala zum Gruppensieg geschossen und den Weg für ein mögliches Achtelfinalduell mit Deutschland freigemacht. Die Franzosen gewannen am Ende 4:1 gegen Norwegen, das aber trotz der Niederlage als Gruppenzweiter in die K.O.-Runde einzieht. Sollten jetzt sowohl Deutschland als auch Frankreich ihr 16-Finale gewinnen, dann treffen beide am 4. Juli in Philadelphia aufeinander.
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0: Ich bin Hendrik Daum. Der VW-Konzern will seinen Sparkurs deutlich verschärfen. Bis zu 100.000 Stellen könnten weltweit wegfallen. Doppelt so viele wie bisher geplant, das berichtet das Manager-Magazin. Demnach droht in Deutschland 4 Werken die Schließung. Dabei geht es um Emden, Hannover, Zwickau und das Audi-Werk in Neckarsulm. Allerdings gilt in Deutschland bis 2030 eine Beschäftigungssicherung. Das US-Militär hat nach eigenen Angaben jetzt in der Nacht wieder Ziele im Iran angegriffen. Ziel seien Raketen- und Drohnenlager sowie Radaranlagen an der Küste gewesen. Das teilte das zuständige Regionalkommando mit. Demnach reagierten die USA damit auf eine Attacke auf ein Frachtschiff, die vom Iran ausgegangen sein soll. US-Präsident Trump hatte Teheran vorgeworfen, damit gegen die Waffenruhe verstoßen zu haben. Der CSD in München ertrotzt der Hitze. Ab 12 Uhr werden heute Mittag in einer Parade zum Christopher Street Day mehr als 200 Gruppen mit bunt geschmückten Mottowagen durch die Innenstadt ziehen. Über die Pride Meile auf der Ludwigstraße werden wegen der hohen Temperaturen Trinkwasserstellen und Wassersprühstationen verteilt. Zum Umzug und dem dazugehörigen Straßenfest erwarten die Veranstalter mehr als 300.000 Menschen. Der Fußball-WM hat Frankreich dank einer 3-Tore-Gala von Dembélé mit 4:1 gegen Norwegen gewonnen und ist damit Gruppensieger. Aber trotz der Niederlage zieht auch Norwegen als Gruppenzweiter in die K.O.-Runde ein. Jetzt ist der Weg frei für ein mögliches Achtelfinalduell zwischen Deutschland und Frankreich. Sollten jetzt sowohl Deutschland als auch Frankreich ihr 16-Finale gewinnen, dann treffen beide am 4. Juli in Philadelphia aufeinander.
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News. Ich bin Hendrik Daum. Als Reaktion auf nächtliche US-Angriffe auf den Iran haben die iranischen Revolutionsgarden nach eigenen Angaben jetzt zurückgeschlagen. Die Marineeinheiten hätten Standorte der US-Streitkräfte in der Region angegriffen, heißt es in einer Stellungnahme. Zuvor hatte das US-Militär Angriffe gegen den Iran durchgeführt, als Reaktion auf eine höchstwahrscheinlich iranische Attacke auf